彼は愛を釣る名人です。古代エジプトで十進法の原理が作られました。

Einen wunderschönen guten Sonntag wünsche ich euch. Willkommen hier bei Chaosfunk. Ihr habt's gehört, das Intro ist neu. Das ist auf meinen eigenen Mist gewachsen. Ein bisschen treibend, ein bisschen powerful. Genauso wie ich es mag. Ich hoffe, ihr gewöhnt euch dran. Das bleibt jetzt nämlich vorhanden. Letzten Monat haben wir hier über Crossroads gesprochen, über die Kreuzungen im Leben und Momente, in denen wir uns für einen Weg entscheiden müssen. Heute schauen wir uns an, wo diese Wege eigentlich hinführen. Willkommen zu Places und Spaces, Songs über Orte, die bleiben. Es geht um Häuser, um Städte, um diesen einen verstaubten Plattenladen an der Ecke oder das kleine Zimmer, in dem man als Teenager Musik gehört hat. Räume machen was mit uns. Und heute mischen wir das CD-Regal dafür komplett durch. Wir starten unseren ersten Akt auf der Straße beim Gefühl, in der weiten Welt unterwegs zu sein.

da war schon alles dabei. Von Johnny Cashs Länderalphabete bis zur nächtlichen Autofahrt von Kavinsky. Manchmal ist der wichtigste Weg nämlich gar kein Gebäude, sondern der Sitz eines Autos, während draußen die Lichter vorbeiziehen. Aber so schön das Unterwegssein ist, irgendwann sucht man diesen einen bestimmten Platz. Und dafür gibt es jetzt die nächste Rutsche Musik.

Wo sonst hört man einen Übergang von John Denver zu Daft Punk? Nur hier bei Chaosfunk. Es geht doch nichts über ein ordentlich durchgemischtes CD-Regal. Wir machen jetzt den Cut und gehen in den zweiten Akt unserer Sendung. Wir holen die Kamera etwas näher ran, weg von der weiten Welt, rein in den Mikrokosmos. Konkrete Straßen, konkrete Häuser. Die Orte, an denen wirklich das Leben passiert.

Our house in the middle of our street. Ein absoluter Ska-Klassiker von Madness. Es ist faszinierend, wie Künstler ihre Umgebung in Songs gießen. Die Chili Peppers wären ohne Los Angeles und ihre Straßen dort niemals die Band geworden, die sie heute sind. Wir bleiben intim und zoomen noch ein Stückchen näher ran. Jetzt kommen die Orte, die vielleicht außer uns niemand kennt. Der geheime Rückzugsort. Der Raum, in dem man sich vor dem Rest der Welt verstecken kann.

Tracy Chapman's A Fast Car. Für mich immer noch einer der stärksten Songs darüber, einfach wegzukommen an einem besseren Ort. Und es sei nur für ein paar Stunden. Wir läuten unseren dritten Akt ein, es geht in Richtung Finale. Und wir stellen uns die Frage, ist ein Ort eigentlich immer ein Punkt auf der Landkarte? Oder ist er nicht vielmehr ein Gefühl? Spoiler, es ist das Gefühl.

Home is wherever I'm with you, sung an Edward Sharp und der Magnetic Zeros gerade. Und das fasst es eigentlich perfekt zusammen. Egal, ob es das kleine Chaosstudio hier bei mir ist oder euer Wohnzimmer. Es sind die Dinge und Menschen darin, die es zur Heimat machen. Wir biegen ein auf die Zielgerade, das Großfinale, wir kommen an. Tür zu, Musik an.

Ein Glam-Metal-Klassiker zum Rausschmeißen. Mötley Crüe, wenn ich es richtig ausgesprochen habe, mit Home Sweet Home. Und damit machen wir den Laden hier für die heutigen Abend dicht. Das war Places und Spaces. Ich hoffe, ihr konntet euch an den ein oder anderen Ort aus eurer Vergangenheit träumen. Und wie immer gilt, es ist völlig egal, welches Genre vorne auf der Hülle steht, solange die Musik etwas in euch auslöst. Im Juli drehen wir das Licht etwas weiter runter. Da widmen wir uns all jenen, die dann wach sind, wenn der Rest der Welt schläft. Nächsten Monat heißt es bei Chaosfunk Night Owls, Musik für Nachtschwärmer und Schlaflose. Ich bin René alias 1Chaos71. Danke fürs Zuhören. Sucht euch einen schönen Platz für den Sonntagabend. Macht's gut und bis zum nächsten Mal.

Einen wunderschönen guten Sonntag wünsche ich euch. Willkommen hier bei Chaosfunk. Ihr habt's gehört, das Intro ist neu. Das ist auf meinen eigenen Mist gewachsen. Ein bisschen treibend, ein bisschen powerful. Genauso wie ich es mag. Ich hoffe, ihr gewöhnt euch dran. Das bleibt jetzt nämlich vorhanden. Letzten Monat haben wir hier über Crossroads gesprochen, über die Kreuzungen im Leben und Momente, in denen wir uns für einen Weg entscheiden müssen. Heute schauen wir uns an, wo diese Wege eigentlich hinführen. Willkommen zu Places und Spaces, Songs über Orte, die bleiben. Es geht um Häuser, um Städte, um diesen einen verstaubten Plattenladen an der Ecke oder das kleine Zimmer, in dem man als Teenager Musik gehört hat. Räume machen was mit uns. Und heute mischen wir das CD-Regal dafür komplett durch. Wir starten unseren ersten Akt auf der Straße beim Gefühl, in der weiten Welt unterwegs zu sein.

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2: Willkommen zurück beim Chaosfunk. Eigentlich wollten wir uns schon gemeinsam auf den musikalischen Roadtrip machen. Aber da hat es mich gesundheitlich komplett aus der Kurve getragen und ich musste die Sendung kurzfristig absagen. In den 2 Wochen danach kam dann noch das echte Leben mit ein paar privaten Engpässen dazu. Deshalb blieb das Studio leider dunkel. Ich finde, ihr habt ein Recht darauf zu wissen, warum hier plötzlich Funkstille war. Radio lebt von Vertrauen und Transparenz gehört für mich einfach dazu. Den Roadtrip habe ich erstmal auf den Parkplatz gestellt. Der kommt wieder, aber zu einem späteren Zeitpunkt, wenn Kopf und Kalender wieder freie Fahrt haben. Heute geht es dafür um etwas, das uns alle mindestens genauso beschäftigt wie jede Autobahn. Das, was im Kopf und Herz passiert. Willkommen zur neuen Ausgabe Herzfunk im Chaosfunk. Zwischen Love Songs und Trennungslied. Zwischen Herzklopfen und Herzpflaster. Also Lautstärke rauf, Herz auf Empfang und wir starten in diesen Herzfunkabend.

Das sind die Songs, die für Momente, in denen man sich fragt, wie kann sich eine Person gleichzeitig so vertraut und so neu anfühlen? Love Songs können kitschig sein, klar. Aber manchmal treffen sie genau den Punkt, den man selber nicht in Worte fassen kann. Wenn dir gerade jemand einfällt, während du das hier hörst, willkommen im Herzfunk. Du bist mitten im Thema.

verliebt sein ist einfach. Spannend wird's dazwischen, wenn Alltag reinkommt, Erwartungen und Unsicherheiten. Man redet aneinander vorbei, checkt Nachrichten doppelt, fragt sich, bin ich genug? Bin ich zu viel? Genau da bleiben wir jetzt. Bei den Songs für all diese Zwischenräume. Wo Liebe nicht mehr nur rosa-rot ist. 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

Wenn du gerade mittendrin steckst, du bist nicht allein. Und diese Songs wissen ziemlich genau, wie sich das anfühlt. 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

0: 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Du musst heute nichts entscheiden. Du darfst einfach nur fühlen.
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Und irgendwann, nicht heute, nicht morgen, aber irgendwann merkst du, der Schmerz ist noch da, aber er bestimmt nicht mehr jeden Atemzug. Dann kommt dann diese leise Idee von Neuanfang, von vielleicht wird es anders, vielleicht wird es besser, vielleicht fange ich bei mir an. Genau für diesen Moment ist unser letzter Block. Herzreset, Neustart, neue Kapitel. 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

Neuanfang heißt nicht, dass alles Alte schlecht war. 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

Wir rollen langsam auf die emotionale Ausfahrt zu. Motor aus, Herz an. Heute sind wir einmal quer durchs Herz gefahren. Vom Kribbeln bis zum Neuanfang. Und wenn du jetzt

0: Lust hast, weiterzufahren, nächste Woche wartet unser großer Roadtrip-Abend. Geschichten, Musik, Gefühl. Alles, was man für eine lange Strecke braucht. Also schnapp dir dein Kopfkino, tank ein bisschen Sehnsucht und sei dabei, wenn wir die nächste Etappe starten. Das war Herzfunk im Chaosfunk. Ich bin René und jetzt kommt ein Song, der schon leise zeigt, wohin's weitergeht.
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Willkommen zurück beim Chaosfunk. Falls du dich gefragt hast, warum das Studio in den letzten Wochen dunkel war, manchmal gewinnt einfach das echte Leben. Gesundheitlich und privat hat es mich kurz komplett ausgebremst. Deshalb liegt dieser Roadtrip heute ein paar Kurven hinter dem ursprünglichen Plan. Aber genau darum geht's. Wir holen auf. Letzten Sonntag haben wir mit Teddybear 1.4 und Highway to Hell schon das Kapitel Unterwegs sein aufgeschlagen. Heute fahren wir die komplette Strecke zu Ende. Roadtrip. Unterwegs auf allen Straßen. Mach dich bereit, wir fahren eine Runde extra für die verpasste Zeit.

Das waren jetzt diese Strecken, auf denen alles möglich scheint. Das Navi zeigt eine lange Linie geradeaus. Die Sonne ist irgendwie immer ein bisschen tiefer als eben. Und du hast das Gefühl, dass hinter jeder Ausfahrt ein neues Kapitel warten könnte. Am Anfang ist man ja oft noch entspannt unterwegs. Fenster runter, der Tag vor dir, vielleicht der erste Kaffee in der Mittelkonsole, ein bisschen Spontanität auf dem Rücksitz geschnallt. Irgendwie wird aus diesem Gefühl dann mehr. Die Kilometer summieren sich, die Gespräche werden interessanter und die Musik dreht von mal sehen, wo wir rauskommen, auf jetzt ziehen wir durch. Genau in diesem Moment sind wir jetzt. Es wird dunkler draußen, die Lichter auf der Fahrbahn werden wichtiger und im Radio übernimmt ganz langsam die härtere Gangart. Mehr Motor unter der Haube, mehr Gitarren im Lautsprecher, mehr Geschichten von Menschen, die lieber zu schnell als zu langsam unterwegs sind. Zeit also von den gemütlichen Landstraßen auf die große, laute Rockautobahn zu wechseln. Mit allem, was dazu gehört. Fernlicht, Vollgas und diese Refrains, die du schon als Kind von der Rücksitzbank aus mitgegrillt hast.

Man merkt bei so einem Roadtrip ziemlich schnell, dass es verschiedene Phasen gibt. Am Anfang ist alles neu. Danach wird's lauter und schneller. Und irgendwann fährst du in diesem ganz besonderen Tempo, das sich zwischen Müdigkeit und Freiheit einpendelt. Genau da sind wir gerade. Das ist dieser Abschnitt, in dem du im Auto einmal kurz das Handschuhfach öffnest und dir auffällt, was da alles an Musikgeschichte rumliegt. Alte Kassetten, verkratzte CDs, halb vergessene Playlists auf irgendwelchen Sticks. Song, die du vielleicht jahrelang nicht gehört hast. Aber sobald sie laufen, weißt du wieder genau, auf welchen Strecken sie dich damals begleitet haben. Manche davon fühlen sich an wie kleine Filme im Kopf, andere wie Tagebucheinträge aus einem bestimmten Sommer. Und wieder andere sind einfach nur der perfekte Soundtrack für den Moment, in dem klar ist, diese Fahrt wird ein bisschen länger als geplant. Zeit also für genau diesen Teil des Roadtrips. Wir steigen ein in die Ecke mit den Klassikern, die jeder kennt, aber trotzdem jede Fahrt noch einmal anders machen. Einmal quer durch 80er.

Soundtrack, Weltherrschaftsfantasien, Jugendsommer und Neonlicht auf vier Rädern.

Das war jetzt die Phase, in der der Roadtrip sich anfühlt wie ein alter Film, den man schon kennt, aber trotzdem jedes Mal wieder guckt. Retro-Vibes, Erinnerung an früher, der Kopf zwischen Autokino und der ersten großen Freiheit. Irgendwann auf so einer Fahrt kippt die Stimmung dann ganz langsam. Die Sonne ist weg, die Straßenlaternen übernehmen und aus der Nostalgie wird das Gefühl von wir könnten eigentlich überall landen. Das Navi zeigt zwar noch ein Ziel an, aber heimlich spielt man mit dem Gedanken, einfach an der nächsten Ausfahrt einfach vorbeizufahren. Genau da sind wir jetzt. Der Roadtrip wird ein bisschen träumerischer, ein bisschen weltläufiger und gleichzeitig persönlicher. Die nächsten Songs klingen nach Karten auf dem Schoß, Globus, Spinnereien und nach Nächten, in denen man mit jeder weiteren Stunde im Auto Stück mehr bei sich selbst ankommt.

Egal, ob man gerade über die Autobahn, durch die Wüste oder einfach über die Landstraße vor der Haustür rollt.

kennen das von langen Fahrten. Irgendwann ist nicht mehr die Strecke das Spannende, sondern das, was im Kopf passierte. Die Lichter rauschen vorbei, der Tacho ist konstant, aber nach innen drin wird's lauter. Fragen, Erinnerungen, Dinge, die man tagsüber erfolgreich weggeschoben hat. Genau in dieser Phase sind wir gerade mit unserem Roadtrip. Die Musik rutscht ein Stück näher an die Gefühle heran. Sehnsucht nach jemandem, der da ist. Momente, in denen man sich allein fühlt, obwohl man nicht alleine ist. Und diese Nächte, in denen man mit jedem Kilometer ein kleines bisschen klarer sieht. Gleichzeitig bleibt der Sound nach vorn gerichtet, Gitarren, die treiben, Beats, die wachhalten und Melodien, die sich anfühlen wie leuchtende

Städte am Horizont. Und wenn man dann irgendwann wieder auf die Straße, auf die großen Schilder und Nummern über der Fahrbahn schaut, merkt man, egal wie voll der Kopf ist, am Ende ziehen wir doch unsere Kreise auf den gleichen Straßennamen wie immer. Zeit dafür. Zeit für genau diese Etappe zwischen Herz und Fernlicht.

Wir waren jetzt auf Highways, Nebenstraßen, irgendwo zwischen Wüste und Großstadt unterwegs. Aber am Ende landen wir doch immer wieder auf den gleichen Schildern, den eigenen. Die Straßen, die wirklich zählen, sind selten nur Nummern auf der Karte, sondern eher Entscheidungen, die man irgendwann mal getroffen hat. Genau da fahren wir jetzt hin. Weg von den internationalen Fernweh-Postkarten hin zu dem, was sich direkt vor unserer Haustür abspielt. Und in unserer Sprache vielleicht noch ein bisschen deutlicher wehtut oder gut tut. Die nächsten Songs...

kommen alle von hier und klingen trotzdem nach unterschiedlichen Wegen. Aufbruch, Erinnerung, Geschichte, die man sich gegenseitig schreibt. Und dieses Gefühl, zusammen gegen den Rest der Welt unterwegs zu sein. Das ist der Teil des Roadtrips, in dem man aus Asphalt plötzlich leben wird. Und aus der Strecke eine Story, in der du selbst die Hauptrolle spielst.

Nach all den Highways, Gitarren und großen Refrains sind wir jetzt in den Teil des Roadtrips angekommen, in dem die Straße eher zur Nebenrolle wird. Plötzlich geht es weniger darum, wie schnell du fährst, sondern mehr darum, wovor du eigentlich weg willst oder wohin du wirklich hin möchtest. Das sind diese Fahrten, bei denen man sich fragt, ob man mit dem vollen Tank auch ein neues Leben starten kann. Ob man irgendwann mal sagen kann, ich war wirklich überall. Oder ob man einfach weiterfährt, obwohl das Navi längst kein klares Ziel mehr zeigt. Die nächsten Songs erzählen genau solche Geschichten von Aufbrüchen, die mehr mit Mut als mit PS zu tun haben. Von Menschen, die Stadt für Stadt abhaken und von Wegen, die irgendwo zwischen Hoffnung und nirgendwo verlaufen. Das ist das Road Movie, bei dem du im Abspann sitzen bleibst, obwohl das Licht im Saal schon wieder angeht.

Damit fahren wir langsam auf die letzte Ausfahrt dieses Roadtrips zu. Wir waren heute auf Highways, Nebenstraßen, nachts, tagsüber, im Kopf und im Herzen unterwegs. Und vielleicht hast du unterwegs gemerkt, ein guter Trip besteht nicht nur aus den Kilometern und an der Musik, sondern auch aus dem, was zwischendrin auf dem Teller landet. Tanke um drei, Pommes an der Raststätte, Mitternachtspizza nach dem Konzert, Kaffee im Pappbecher im Morgengrauen. Ohne diese Stops wäre diese Reise oder jede andere Reise nur halb so schön. Genau da machen wir beim nächsten Mal weiter. Dann gibt's bei Chaosfunk keine Tankfüllung, sondern Nachschlag. Essen auf die Ohren. Food and Beats. Songs zu deinen Lieblingsgerichten, zu Kuchenkatastrophen und zu den Momenten, in denen Essen mehr als satt werden machen kann.

Einen wunderschönen Sonntagnachmittag zusammen und herzlich willkommen bei Chaosfunk in deinem Lieblingsradio. Ich bin René alias 1Chaosium1 und ich freue mich, dass du heute mit am Start bist. Egal ob im Auto, zu Hause auf dem Sofa, in der Küche oder irgendwo unterwegs mit Kopfhörern. Heute wird es kulinarisch im Radio. Denn das hier ist keine normale Musiksendung, das ist ein komplettes Buffet für die Ohren. Unser Thema? Food and Beats. Essen für die Ohren. 2 Stunden lang gibt es Songs, in denen Essen, Trinken, Süßes, Deftiges und das Ganze drumherum eine Rolle spielen. Mal ganz direkt im Titel, mal eher versteckt in den Geschichten dahinter. Vielleicht stehst du gerade selbst am Herd, bereitest dir etwas zu oder du kommst gerade vom Essen zurück und brauchst noch den passenden musikalischen Nachtisch. Genau dafür ist diese Sendung da. Wir mixen heute musikalisch einmal alles zusammen, von der Currywurst über Möhrchen bis hin zu Watermelon Sugar und Ice Cream. Jetzt aber genug gequatscht. Wir starten ganz entspannt in unseren ersten Block mit einer ordentlichen Portion Zucker. Hier kommen für dich Sugar Cake by the Ocean, Banana Pancakes und Bon Appetit. Viel Spaß bei Food and Beats, Essen für die Ohren.

0: Das war unsere erste kleine Gängefolge aus der Süßwarenabteilung. Sugar, Cake by the Ocean, Banana Pancakes und Bon Appetit. Wenn man da keinen Appetit bekommt, weiß ich auch nicht. Genauso soll Food and Beats klingen. Ein bisschen zuckrig, ein bisschen verspielt und immer mit einem Augenzwinkern. In vielen dieser Songs geht es ja nicht nur um Essen, sondern auch um Flirten, Feiern und dieses kleine Kribbeln, wenn man sich jemanden nähert. Vielleicht hast du bei dem einen oder anderen Titel direkt ein Bild im Kopf gehabt. Frühstück am Sonntag, ein Abend mit Freunden oder eine Situation, in der du genau diesen Song schon mal gehört hast. Solche Momente liebe ich an Musik. Sie schmeckt plötzlich nach etwas Bestimmtem, obwohl man nur zuhört. Wir lassen die Süßigkeiten jetzt kurz stehen und schauen gleich auf die etwas deftigeren Seite der Playlist. Es geht rüber zur deutschen Küche. Currywurst, Bommelunder, Möhrchen und einem klaren Statement zur Schokolade. Bleibt dran hier bei Chaosfunk.
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zwar einmal quer durch die deutsche Musikspeisekarte. Currywurst, Bummelunder, Möhrchen und Schokolade. Oder eben keine. Mehr Imbissbude, Kneipe und Küchenradio geht kaum. Ich mag an diesen Songs, da sie oft gar nicht so ernst gemeint sind und trotzdem sofort ein Bild aufmachen. Die Bude an der Ecke, das Glas auf dem Tresen, der eine Song, der schon tausendmal lief und trotzdem jedes Mal funktioniert. Vielleicht hast du ja zu einem von diesen Titeln eine ganz eigene Geschichte. Eine Nacht, ein Abend, ein Moment, an den du dich erinnerst, sobald du die ersten Takte hörst. Genau solche kleinen Erinnerungen machen für mich den Charme von Foodsongs aus. Sie sind lustig, schnell, manchmal schräg, aber sie bleiben hängen. Nach der deutschen Hausmannskost wechseln wir jetzt das Regal und gehen rüber in den internationalen Getränkeabteilung. Gleich gibt es Wein, Tequila, jede Menge Zucker und sogar einen Fisch. Wir bleiben also im Thema und drehen die Lautstärke an der Bar ein bisschen auf. 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

0: Resurrection!
1: Wein, Tequila, Zucker und ein Fisch. Das klingt nach einem Abend, an dem man sich entweder sehr gut oder gar nicht mehr erinnern kann. Red, red wine, Tequila, pour some sugar on me und how much is the fish? Das ist auf jeden Fall eine ziemlich bunte Barkarte für die Ohren. In vielen dieser Songs sind die Drinks ja gar nicht das eigentliche Thema, sondern eher die Kulisse. Es geht um Nächte, die zu spät enden, um Leute, die man vielleicht besser nicht nochmal anruft und um Geschichten, die man am nächsten Tag lieber nicht komplett erzählt. Die Gläser und Flaschen sind nur die Statisten im Hintergrund. Vielleicht kennst du das auch. Ein bestimmter Song läuft und du hast sofort diese eine Bar, diesen einen Club oder diesen einen Abend wieder im Kopf. Inklusive Geruch, Geräusch und dem Gefühl, als wäre es gestern gewesen. Genau das liebe ich an Musik. Ein paar Takte reichen und dein Kopf macht den Rest. Von der Bar gehen wir jetzt zurück in die Küche, aber wir lassen den Beat an. Im nächsten Block gibt es moderne Food-Metaphern. Viel Rhythmus und ein ordentliches Augenzwinkern.

0: Okay.
1: Wenn das ja eine echte Küche wäre, müssten wir jetzt einmal richtig kräftig lüften. Candy, Peaches, Lollipop und Ice Cream. Das war gerade die Kategorie moderner Food Pop mit ordentlichen Augenzwinkern. In diesen Songs geht es ja kaum um das eigentliche Essen, sondern vor allem um Bilder im Kopf, Pop und Funk Vibes. Kleine Geschichten und diese leichte, bunte, überdrehte Gefühl zwischen Süßkram und Alltag. Das Essen ist hier nur noch Metapher, der eigentliche Film läuft im Hintergrund. Vielleicht hast du beim Zuhören gemerkt, wie unterschiedlich man über Süßes und Snacks singen kann. Von Retro, du Whoop bis K-Pop ist alles dabei. Am Ende bleibt aber das Gleiche. Musik, die hängen bleibt und ein bestimmtes Gefühl auslöst, egal aus welcher Zeit sie kommt. Im nächsten Blog gehen wir einen Schritt weiter in Richtung Erinnerungen. Weg von der Partyküche hin zu den Songs, bei denen Essen mehr mit Nostalgie als mit Rezepten zu tun hat. Es wird also ruhiger und persönlicher.

Schucka Schucka und Lollis, das sind diese Songs, die einen direkt in eine andere Zeit schubsen. Plötzlich ist man wieder Kind in der Bäckerei, am Küchentisch oder am Kiosk um die Ecke und weiß genau, wie es da gerochen und geklungen hat. Hier geht es nicht um Gourmetküche, sondern um dieses ganz einfache, warme Gefühl vom Früher. Comfortfood in Musikform. Simpel, manchmal kitschig, aber auch deshalb so vertraut. Vielleicht hattest du beim Zuhören auch so einen kleinen Film im Kopf. Einen Sonntagskaffee bei der Familie, der Schulweg, der erste eigene Einkauf oder irgendeinen Moment, der sich mit einem bestimmten Geschmack oder und einem bestimmten Lied verbunden hat. Genau da merkt man, wie nah Essen, Erinnerungen und Musik beieinander liegen. Wir lassen die Nostalgie einen Moment nachklingen und machen uns dann bereit für eine kleine kulinarische Weltreise. Im nächsten Block geht es einmal um den Globus. Von Italo-Romantikmusik bis Partyhymne ist alles dabei. 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
1: Ein bisschen Italien, ein bisschen Karibik, ein Geburtstagskuchen und ein Teller voller Pork and Beans. Das war einmal kulinarisch um die Welt verpackt in 4 Songs. Spannend ist, wie unterschiedlich Essen in diesen Titeln vorkommt. Mal ganz romantisch mit Mondschein und Pasta. Mal als Party-Soundtrack mit Trompeten und Tanzfläche, mal als bunter Geburtstags-Overkill und mal als ganz trockener Kommentar auf den Alltag. Am Ende ist es immer ein Stück Lebensgefühl, das da mit transportiert wird. Vielleicht hast du bei Dad's Amour kurz an Urlaub gedacht, bei Mambo No. 5 an irgendwie 90er, 2000er Party und bei Birthday an deine eigene Feier. Musik kann aus ganz normalen Zutaten plötzlich kleine Postkarten aus Erinnerungen machen. Wir lassen die Weltreise jetzt langsam ausklingen und machen uns auf den Heimweg unseren Food-Abends. Im nächsten Block wird es etwas ruhiger, ein bisschen sommerlicher und vor allem sehr satt zufrieden.

noch einmal ein paar Sommer-Vibes und leichte Kalorien zum Schluss der eigentlichen Food-Reise. Watermelon Sugar, Drive-By, Shape of You und Strawberry Swing. Das ist so ein bisschen wie der Spaziergang nach dem Essen oder der späte Nachtisch auf dem Balkon. Diese Songs sind nicht mehr ganz so direkte Food-Songs, aber sie tragen dieses Gefühl in sich, satt und zufrieden zu sein. Der Tag war voll, der Bauch auch. Und man lehnt sich ein Stück zurück und lässt alles noch einmal durch den Kopf gehen. Musik kann genau dieses Ich bin angekommen Gefühl ziemlich gut einfangen. Vielleicht hattest du bei einem der Titel ein Bild vor Augen. Ein Sommerabend, eine Autofahrt mit offenem Fenster, einen Moment mit einem Menschen, der dir wichtig ist. Oft bleibt er von solchen Situationen gar nicht so sehr die Szene, sondern eher der Soundtrack dazu im Kopf hängen. Unsere eigentliche Foodreise ist damit fast zu Ende, aber bevor wir den Deckel ganz drauf machen, schauen wir schon mal über den Tellerrand zur nächsten Sendung. Im letzten Block heute gibt es musikalischen Übergang hin zu Time and Tunes, Erinnerung auf Empfang. Also zu genau den Songs, die dich in solchen Momenten zurückwerfen.

damit sind wir am Ende von Food and Beats. Essen für die Ohren. Von Currywurst über Mörschen bis Watermelon Sugar. Heute gab es ein komplettes Buffet für die Ohren. Ich hoffe, du hattest genauso viel Spaß beim Zuhören wie ich beim Zusammenstellen. Aber das hier war im Grunde nur die Vorspeise für das, was als nächstes kommt. Nächsten Sonntag heißt es Time and Tunes, Erinnerung auf Empfang. Dann geht es um genau die Songs, die dich sofort in einen bestimmten Moment zurückwerfen. Der erste Kuss, der letzte Schultag, eine Nacht, die du nie vergessen wirst. Wenn du Lieder hast, die dich für dich an eine ganz besondere Zeit gebunden sind, schreib sie mir für die nächste Sendung. Vielleicht taucht dein Song dann in unserer kleinen Zeitreise auf. Ich bin René, alias 1KS71. Sage danke fürs Zuhören, bleibt gesund und jetzt genießt du zum Ausklang noch den letzten Takt des Songs, bevor wir nächste Woche zusammen in Time and Tunes starten.

wunderschönen Sonntagnachmittag zusammen und herzlich willkommen bei Chaosfunk in deinem Lieblingsradio. Ich bin René, alias 1Chaos71, und ich freue mich, dass du heute mit am Start bist. Egal ob im Auto, zu Hause, auf dem Sofa, in der Küche, auf dem Laufrad oder irgendwo unterwegs mit Kopfhörern. Letzte Woche gab es bei Food & Beats Essen für die Ohren, das komplette Buffet für die Ohren. Heute kümmern wir uns um das, was übrig bleibt. Erinnerungen. Die Sendung heißt Time and Tunes, Erinnerungen auf Empfang. 2 Stunden lang gibt es Songs, die dich in Sekunden in einem bestimmten Moment zurückwerfen. Der erste Kuss, der letzte Schultag, eine Autofahrt mitten in der Nacht oder dieser eine Sommer, den du nie vergessen wirst.

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0: Das war einmal quer durch den Jugendsoundtrack. All the small things smells like teen spirit, Junge und complicated. Alle Songs hat die Nachposter an der Wand, zu lauter Anlage und Ärger mit den Nachbarn klingen. Oft erinnert man sich gar nicht mehr an genaue Daten, aber man weiß noch genau, ganz genau, wie sich die Zeit angefühlt hat. Wer im Zimmer saß, wer heimlich mitgehört hat und welcher Song immer laufen musste, wie irgendwas Wichtiges passiert. Wenn irgendwas Wichtiges passiert, Entschuldigung. Im nächsten Block wird es etwas ruhiger, aber emotionaler. Es geht um Liebe, Herzklopfen und die Lieder, die ganz tief im Bauch landen.
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1: Thinking Out Loud, I Will Always Love You, It Must Have Been Love und Lieblingsmensch. Das sind diese Songs, die sofort einen ganz bestimmten Menschen ins Bild rücken. Egal, ob die Geschichte gut ausgegangen ist oder nicht. Interessant ist, dass Liebessongs selten nur schön sind. Oft hängen an ihnen auch Trennungen, Zweifel oder Abschiede. Genau deshalb fühlen sie sich so echt an. Sie erzählen nicht nur die perfekte Szene, sondern alles, was davor und danach passiert. Gleich ziehen wir die Nacht durch. Im nächsten Block geht es um lange Abende, Clubs, Bars und all die Songs, die danach viel zu wenig Schlaf klingen.

Blinding Lights, Don't You Worry Child, Hangover und an Tagen wie diesen. Das sind diese Songs, bei denen man sofort weiß, wie spät es damals war, wer noch da war und welche Geschichten man am nächsten Tag lieber nur halb erzählen mag. Nächte haben ja ihre ganz eigene Zeitrechnung. Man vergisst Uhren, arbeitet in Momenten und Songs. Und manchmal bleibt vom ganzen Abend nur ein verschwommener Eindruck und genau ein Refrain im Kopf hängen. Nach den lauten Nächten wird es jetzt etwas leiser. Im nächsten Block geht es um Abschiede, Wendepunkte und Songs, die einen auch Jahre später noch kurz schlucken lassen.

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1: Closing Time, In the End, Chasing Cars und Haus am See. Das sind Stücke, die oft genau dann laufen, wenn man merkt, ab hier wird es anders. Egal, ob man will oder nicht. Solche Songs sind wie Lesezeichen im Leben. Man weiß vielleicht nicht mehr alle Details, aber man weiß, was davor war und was danach kam. Und manchmal traut man sich deshalb auch lange nicht, sie wieder anzumachen. Im nächsten Block schauen wir auf die kleineren Momente, Alltagszeitsprünge, bei denen ein Song dich plötzlich in die Küche, ein Auto oder an einen Bahnhof zurückschiebt.

Für den letzten Block heute holen wir noch einmal tief Luft. Jetzt geht es um den Ausklang des Abends und um Songs, die sich nach angekommen Frieden und das war ein guter Tag anfühlen.

Das war Time and Tunes, Erinnerung auf Empfang. 2 Stunden, die uns durch erste Male, lange Nächte, stille Abschiede und all die kleinen Momente geführt haben, die sich trotzdem so tief eingebrannt haben. Nächste Woche machen wir weiter mit Chords and Clouds. Clouds and Chords. Song für jeden Himmel. Es geht um Regen, Sonne, Sturm und alles dazwischen, weil das Wetter nicht nur draußen passiert, sondern auch im Kopf und im Bauch. Was ist dein Song für einen grauen Montagvormittag? Was läuft bei dir, wenn die Sonne endlich wiederkommt? Schreib sie mir in die Wunschbox oder an mich selber, an den Kontaktformular. Gerne rein. Vielleicht landet er nächste Woche direkt in der Playlist. Ich bin René alias Chaos 1 Chaos 71. Danke fürs Zuhören, bleibt gesund und bis nächsten Sonntag bei Chaosfunk in deinem Lieblingsradio.

Hallihallo, eure Mimi hier. Die nächsten 2 Stunden für euch da. Natürlich habe ich wieder ganz doll Bum Bum mitgebracht. Dann lassen wir es heute mal richtig krachen, ne? Ich habe gute Laune, ich hoffe ihr auch. Alle, die jetzt Feierabend haben, einen schönen Feierabend und genießt die Sendung. Alle, die auf Schicht müssen, eine ruhige Schicht und genießt aber trotzdem auch die Sendung, wenn ihr weiter zuhört. Wir starten jetzt aber erstmal. Ich erzähle euch, wer ich bin und dann fangen wir richtig an.

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1: Ja, normalerweise rede ich gar nicht dazwischen, aber das nächste Lied ist für eine ganz, ganz besondere Person. Von vielen wird er die Trance-Legende genannt, von uns liebevoll Opi. Opi, das nächste Lied ist für dich, nur für dich, genieß es. Ich wollte dir damit einfach mal ein riesen Danke ausdrücken. Fühl dich dabei gedrückt.

Du hättest trotzdem weitergemacht. 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Doch das Wertvollste, was du hinterlässt, ist das Gefühl, das Menschen haben, wenn deine Musik ihre dunkelsten Momente heller macht. Das kann keine Auszeichnung der Welt ersetzen. Mike van Revoz.

Ja, okay, das war ein riesen, riesen Dankeschön an dich von mir. Wir machen aber direkt weiter und zwar mit ganz doll Bum Bum diesmal. Und

Hallihallo an alle neuen Hörer. Schön, dass ihr dabei seid. Ich bin's, eure Mimi, und ich bin noch bis 20 Uhr für euch da. Natürlich mit ganz viel Bum-Bum.

Ja, und das nächste Lied ist auch für eine ganz besondere Person. Sie ist für mich wie eine Schwester geworden, auch nicht von der gleichen Familie, aber man muss ja auch nicht immer blutsverwandte Geschwister sein. Liebe Sami, der nächste Song ist für dich. Hab dich ganz so lieb und fühl dich auch gedrückt.

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Ja, Mensch, da haben wir schon eine Stunde geschafft. Eine Stunde bin ich noch für euch da und wir drehen auf jeden Fall weiter auf. Wir bleiben dabei. Mal gucken, ob die Sänger weiterhin abhauen oder ob nochmal Sänger kommen. Hm, wer weiß. Natürlich auch ein Hallo an alle neu zugeschalteten Hörer. Schön, dass ihr da seid. Alle, die jetzt Feierabend haben, einen schönen Feierabend. Und alle, die jetzt zur Arbeit müssen, eine ruhige Schicht wünsche ich euch.

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Na, keine Sorge, die Mimi ist nicht krank und ich bin auch nicht verschollen. Sowas ist doch auch mal entspannt, oder? Muss man auch keinen Text hören. Einfach nur der Musik folgen, so.

Ja, meine Lieben, meine Sendezeit ist gleich vorbei. Ich hoffe, euch hat's gefallen. Mir hat's gefallen. Habt noch einen schönen Abend. Bleibt gesund und munter. Und vor allem bleibt dran. Wir hören uns ganz bald wieder. Und somit sage ich auf Wiedersehen und einen schönen Abend. Eure Mimi. Nicht zu vergessen, ein Lied habe ich noch.

dann starten wir das Ganze mal am Mittwochabend hier. Einen wunderschönen guten Abend zusammen. Ein herzlich willkommen geht ins Oeynhauser Fun Radio. Genauso wie ins Radio Chaos Funk. Schön, dass ihr alle mit dabei seid. Ein riesengroßes Dankeschön geht an den Prime für die vergangenen 2 Stunden im Oeynhauser Fun Radio. Genauso wie an die Mimi. Klasse Sendung, klasse Übergabe.

euch wünsche ich natürlich einen wohlverdienten Modi-Feierabend. Genießt jetzt die nächsten 3 Stunden mit eurer Sabi.

Ja, was habe ich heute mitgebracht? Das schauen wir einfach mal gemeinsam. Meine Playlist ist gefüllt. Ein Tag, 12 Stunden, 17 Minuten und 7 Sekunden. Also wir könnten eine ganze, ganze lange Zeit Musik machen. Aber nein, das halte ich nicht aus. Das schaffe ich nicht. Ich bin jetzt schon, ehrlich, todmüde. Ich habe eben am Tisch gesessen, habe mich mit meinem Partner unterhalten und habe ständig gegähnt. Und er sagt, Mensch, jetzt hör doch mal auf. Du musst doch gleich auf Sendung. Ja, ja. Ich stehe jetzt besser auf, sonst schlafe ich ein. Ja, also habe ich mich an den Rechner gesetzt. Sonst würde ich nämlich jetzt am Tisch sitzen und schlafen. So, damit ihr auch alle schön wisst, wer ich bin, hört ihr jetzt die nächsten zwei Titel einfach mal zu und dann schauen wir, was so kommt. Einen wunderschönen guten Abend zusammen.

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0: Einen wunderschönen guten Abend geht an die neu dazugeschalteten Hörer beim House of Fun Radio sowie beim Radio Chaos Funk. Schön, dass ihr alle mit dabei seid. Am Mikrofon, ihr hört es, eure wundervolle, wunderschöne, sensationelle Sabi. Die verrückteste von allen.
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0: Wir mischen den Mittwochabend ein bisschen gemeinsam auf.

ihr, was das Traurige ist? Tagsüber hält diese Gruppe einfach nicht still. Diese Plauderecke ist dauerhaft am Klingeln. Da texten die Leute ohne Punkt und Komma. Und abends, wenn Sendung ist, sind die still wie Mäuschen. Kinders, könnt ihr mal ein bisschen Stimmung machen? Was ist nicht in Ordnung mit euch?

Genau, wenn ich sage, pass auf dich auf, dann meine ich das auch genauso. Auch wenn ich sage, komm gut nach Hause, weil mir dein Herz wichtig ist. Genau, es gibt eine Person, die ist auch hier bei uns im Önhauser Fanradio. Unsere Mimi. Ja, Mimi kannte ich bis vor ein paar Monaten noch nicht. Die hat unser Tim damals, was heißt damals, so lange ist das noch gar nicht her, mit ins Radio geschleppt und hat gemeint, ey, die Alte ist ganz cool, die passt zu uns. Und am Anfang war ich noch so ein bisschen skeptisch. Ich dachte erst so, oh, ob das zwischen mir und Mimi gut geht? Ich weiß nicht, ich weiß nicht. Mittlerweile sind wir unzertrennlich. Wir sind ein Kopf und ein Arsch. Es gibt tatsächlich nichts, was wir nicht voneinander wissen. Und tatsächlich haben wir festgestellt, wir sind uns sehr, sehr, sehr, sehr ähnlich. Ja, sehr, sehr ähnlich. Also manchmal habe ich so das Gefühl, das habe ich schon mal zu ihr gesagt, sag ich, bist du die Schwester, die ich eigentlich immer haben wollte? So, kennt ihr das? So eine kleine oder große Schwester wäre schon geil im Leben. Nee, stattdessen bin ich die große Schwester, ja, und habe so einen kleinen Bruder. Darüber verlieren wir jetzt mal besser keine Worte. Ich will mich nicht in die Nesseln setzen. Und ja, auf jeden Fall unsere Mimi. Das ist mein Ein und Alles und ich schwöre euch, komme was wolle, über dieses Mädchen werde ich niemals, niemals, niemals, niemals, niemals, niemals was kommen lassen. Egal wie sie ist, egal was sie tut, ich werde sie immer lieben. Und sie hat mir einen Titel geschenkt. Und wie ich ihn gestern gehört habe, hatte ich ein bisschen Pipi in den Augen. Ich glaube, es war gestern oder vorgestern. Ist ja auch egal. Jedenfalls hatte ich ganz, ganz viel Pipi in den Augen. Und mir haben so ein bisschen die Worte gefehlt. Und jetzt habe ich so ein paar Worte gesagt und ich muss sagen, Mimi, ich schwöre dir bei Gott, alles, was ich gesagt habe, meine ich genauso. Du wirst immer in meinem Herzen bleiben, komme was wolle. Und ich werde immer deine kleine, große Schwester sein. Ich danke dir vom ganzen Herzen für diesen wundervollen Titel. Und ihr habt jetzt, ach egal, ich muss ihn einfach mit euch teilen. Hört einfach zu.

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Genau so sieht's aus. Ui, ui, ui, ui, ui. Ja, vielleicht hören wir uns den Titel nachher noch einmal an. Liebe Mimi, ich könnte ihn tot hören. Ich liebe es ja, ne? Ich liebe es ja, wenn Menschen mich so lieben, so wie ich bin. Weil genau so bin ich richtig. Und das zeigt immer wieder, hey, Schatz, du machst alles richtig und du musst dich für nichts und niemanden verändern. Deshalb, liebe Leute, bleibt einfach immer ihr selbst. Seid so, wie ihr seid. Zeigt euch so, wie ihr seid und verstellt euch für niemanden. Kommt aus euch raus. Kommt einfach aus euch raus. Ich kann euch schwören, das ist das Geilste, was ihr machen könnt. Weil kein Mensch hat das Recht, euch zu verurteilen. Und alle, die es tun, einfach den Mittelfinger zeigen und denken, fuck off, verpisst euch.

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wunderschönen guten Abend geht an alle neu dazugeschalteten Hörer und das Ganze hier beim Oeynhauser Fun Radio sowie im Radio Chaos Funk. Herzlich willkommen und einen wunderschönen Mittwochabend. Am Mikrofon für euch die wunderschöne, wundervollste, sensationellste, verrückteste Moderatorin.

Und dann habe ich einen Titel, der ein oder andere hat ihn schon gehört, aber ich muss ihn euch einfach nochmal zeigen. Unsere Mimi, unsere sensationelle Mimi. Jeder, der das mitgekriegt hat, der weiß, ich und unsere Mimi sind unzertrennlich. Wir sind ein Kopf und ein Arsch und das Ganze nur durchs Webradio. Am Anfang war ich noch so ein bisschen skeptisch und dachte, oh nee, ob ich mit der zurechtkomme. Aber ja, wir sind Schwestern fürs Leben geworden, tatsächlich. Und nichts, aber auch gar nichts würde ich über unsere Mimi kommen lassen. Die Mimi, die ist für mich mein Ein und Alles. Und es gibt nichts, was sie nicht weiß. Ja. Und die hat mir einen wundervollen Titel gewidmet. Sie hat ihn selber geschrieben. Ja, geschrieben hat sie ihn selber. Zumindest den Text. Erstellen lassen hat sie ihn durch Tim. Der Tim hat da so ein bisschen seine Finger spielen lassen und hat einen wundervollen Titel gemacht. Und den hören wir uns gleich nochmal gemeinsam an. Also hört einfach mal wundervoll auf diesen wundervollen, sensationellen Text. Aber als allererstes zeige ich euch, wer ich bin.

Genau, das Intro ist durch und jetzt legen wir los. Jetzt wisst ihr alle, wer ich bin. Und jetzt müsst ihr alle ganz genau zuhören. Jetzt müsst ihr zuhören, was unsere Mimi über mich denkt. Und tatsächlich jedes einzelne Wort kann ich nur zurückgeben.

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1: Genau, durchs Webradio kennen und lieben gelernt. Und tatsächlich passt da kein Blatt Papier dazwischen. Nicht mal unser schmaler Tim passt dazwischen.

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0: Redet nur, ihr Kinder. Ihr werdet sehen. Kapitel 2 wird irgendwann starten und irgendwann für euch verfügbar sein. Ja.
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So, aus dem Radio Chaos Funk werde ich mich jetzt mit Würde verabschieden. Ich wünsche euch allen eine wunderschöne gute Nacht. Jeder, der mir weiterhin zuhören will, der wechselt ganz schnell ins Önhauser Fun Radio. Da sind wir noch live bis 23 Uhr. Wir hören uns wieder am Freitag. Macht's gut.

So, da ist er, einen schönen guten Abend und herzlich willkommen zu einer neuen Ausgabe der mittwöchlichen Chill-Out-Time. Das Ganze wie immer mit eurem Moderator Guido, also ich, und das Ganze von 22 bis 24 Uhr.

Ansonsten, ihr kennt das ja, der Gruß geht erstmal an alle angeschlossenen Radios und damit an alle Zuhörer, die gerade ihr Lieblingsradio hören. Ich hoffe, ich bin dabei.

0: Achso, wie immer, ihr kennt das ja, wenn ihr einen Gruß raushauen wollt, das geht natürlich, ihr braucht mich nur anschreiben über irgendwelche Kanäle, die ihr von mir kennt, ansonsten bin ich zu finden meistens in dem Chat von harmonies-jukebox.de, einfach als Gast reinkommen und ja, da einen Gruß raushauen. Und dann gibt es den natürlich hier live für den Stream, ganz klar. Ja, was gehört noch dazu? Natürlich ein Kopfhörer, wie immer, denn Chill Out deinem Kopfhörer kann man immer am besten hören. Also Kopfhörer auf, Perle an der Hand genommen und zack, auf der Couch gechillt. Und es geht natürlich wie immer hier los mit dem Jingle in eigener Sache. Der Sommer-Jingle haben wir ja. Ja, diese Woche gibt es wieder ein paar Grad mehr. Und danach geht's direkt mit Elijah los. Der kommt aus den USA und der Song von ihm, Tranquil. So, jetzt aber auf geht's.
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So, toll, Einsatz verpasst, aber ist nicht ganz so schlimm. Ich grüße mal eben kurz die Zicke, die war nämlich gerade bei mir im Chat drinne. Also Zicke, läuft alles und ja, viel Spaß beim Hören. Ne? So, ja, wo sind wir jetzt? Ach so, ja, in Großbritannien. Mark Knopfler, den kennt ihr alle, brauche ich gar nicht viel zu sagen, bevor ich hier noch lang reinsabbel. Silvertown Blues von Mark Knopfler aus dem Album Sailing to Philadelphia.

der Meister der Gitarre, würde ich sagen, Mark Knopfler von den Dire Straits, da kommen wir da später auch nochmal zu. Und hier mit dem Song Silver Town Blues aus dem Album Sailing to Philadelphia. Ein Gruß geht dann jetzt übrigens nach Gladbeck mal eben zum Gunter B. Also Gunter, ne, schön, dass du auch mal wieder dabei bist. Ging ja eine ganze Weile nicht wegen iPhone irgendwie Probleme, keine Ahnung. Aber gut, dass du jetzt wieder dabei bist. So, wir gehen nach Frankreich. Ihr kennt ihn alle. In den 70er Jahren hat er sein bekanntestes Album rausgebracht. Hier ist Magnetic Fields 2 von Jean-Michel Jarre. Elektrische Musik gibt es natürlich auch.

Aus Frankreich, Jean Chajar mit seinem Song Magnetic Fields. Wir gehen nach Großbritannien. Mike Oldfield, auch ihn kennt ihr hier. Und ihr hört schon hier in meinem Handy, ist hier anständig was los. wo war ich stehen geblieben? Genau, Mike Oldfield, den kennt ihr alle. Ich habe jetzt für euch hier den Song Sentinel. Also läuft jetzt noch ein bisschen Jean Chajar aus am Ende. Müssen wir nicht unbedingt hören, aber ja.

So, alle, die sich ein bisschen auskennen mit Mike Oldfield, die haben natürlich gemerkt, dass es nicht das Original von dem Album Tubular Bells 2 Sentinel, sondern das war eine Spezialversion von Mike Oldfield, hat er auch ab und zu mal gemacht. So, von Großbritannien nach Deutschland geht's, Hamburg, um ganz genau zu sein. Oliver Shanti heißt er und eigentlich ist er bekannt mit Oliver Shanti and Friends, beziehungsweise Oliver Serrano. Hier ist sein Song Wise.

Wieder zurück nach Oliver Chanti, noch nicht zum letzten Mal hier dabei. So, jetzt geht's ein bisschen Gitarre, wir gehen nach Amerika, New York, Long Island, um ganz genau zu sein. Ja, 10 Words von Joe Satriani, sag ich nicht mehr zu.

aus Amerika, Joe Satriani, 10 Words, einer der besten Gitarristen, wie ich finde. Und auch ihn gibt es dann später noch einmal. Wir gehen jetzt nach Großbritannien, Listening Deluxe, so heißt das nächste Musikprojekt, so ist es ja eigentlich richtig. Guitar Dreams heißt der Song. Und dann hören wir rein.

Aus Großbritannien, Listening Deluxe mit den Guitar Dreams. So, wo gehen wir jetzt hin? No Limits, so heißt das Musikprojekt, kommt aus Frankreich und auch der Song heißt No Limits. Der geht so ein bisschen so 11 Minuten, also ja, wie gesagt, Kopfhörer auf und ich gehe mir mal einen Kaffee machen, keine Ahnung, Brot noch machen oder irgendwie sowas.

so, der Song ging doch wohl nicht so lang, wie er angezeigt wurde. Komisch, komisch, aber ist nicht so schlimm. Für euch gibt es jetzt hier die Dire Straits Selling to Philadelphia.

aus Großbritannien, die Dire Straits mit dem Song Sailing to Philadelphia. Ich glaube sogar vom gleichen Album, wenn ich mich nicht recht erinnere. Nein, wenn ich mich richtig erinnere. So ist es richtig. Ja. So, der nächste Interpret übrigens auch aus Großbritannien. Ja, ja, beziehungsweise eigentlich kommt er ja aus Schottland. Ist Producer, macht hauptsächlich elektronische Musik und New Age bis Ambient. Und je nachdem, naja, Andy Leach heißt er. Und das hier ist sein Song, Dear Sarah.

Andy Leach aus Schottland, die Sarah So sein Song. So, ihr kennt ja bestimmt alle die Gruppe Kansas, die kam ja aus Amerika und hat 1978 einen wunderschönen Song rausgebracht, Dust in the Wind. So, und Ron Boots, der kommt übrigens aus den Niederlanden, hat sich gedacht, da machen wir mal ein Cover von, so ein schönes elektronisches. Und das hier ist Ron Boots mit Dust in the Wind.

0: So, dieser Song also aus den Niederlanden, das Ganze von Run Boots und das Original natürlich von Kansas Dust in the Wind. So, ein kleiner Gruß geht eben kurz raus an meine Chefin vom Radio und dann die Mone. Also Mone, an dich ja einen schicken Gruß, ne? Schönen abendlichen und hör ein bisschen noch zu. Und jetzt gibt's hier gleich den Jingle in einer Sache. Und dann geht's auch schon direkt weiter mit Delago mit Indien. So ist es richtig, weil wir haben ja schon Halbzeit.
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0: So, also Delago heißt der Interpret und der Song heißt Indien. Und wer hätte es gedacht, die Musik kommt aus Österreich.

Soweit also die Musik aus Österreich, De Lago mit Indien. Wir gehen nach Amerika. Moby ist ja eigentlich ein relativ bekannter Begriff. Ist DJ, macht hauptsächlich Ambient, New Age, elektronische Musik. Und das hier ist sein Song Whispering Wind.

Aus Amerika ganz bekannt, Moby mit seinem Song Whispering Wind. Wir gehen nach Deutschland. Augenstern ist ein Musikprojekt, das ein Duo von zwei Deutschen. Ich muss mal eben überlegen. Gene Gross war es, glaube ich, und Steven Schröder. 1985 wurde dieses Musikprojekt gegründet und das hier ist Passage to Mind Transfer von Augenstern.

So, das war Augenstern mit Passage to Mind Transfer. Wir sind schon beim nächsten Lied, merke ich gerade hier schon wieder. Mann, den Einsatz verpasst. Also, Handy tut's auch wieder. Ja, ja. Das hier ist übrigens Musik aus der Schweiz. Ihr kennt das. Die elektronische Harfe von Andreas Vollenweider. Und der Song The Woman and the Stone aus dem Album White Winds. Das Ganze aus dem Jahre 1985.

Musik aus der Schweiz und das ja, Instrument der Wahl von Andreas von Weider, die elektrische Harfe, The Woman and the Stone. Soweit der Song. Wir gehen nach Deutschland zurück, Hamburg. Oliver Chanty and Friends hatten wir ja heute schon hier, heute zum zweiten und letzten Mal, aber diesmal mit seinem Song Onon Mueng, so heißt der Song, und 7x7, so heißt das Album aus dem Jahr 1998.

aus Deutschland, Hamburg, um ganz genau zu sein, Oliver Chanty and Friends mit dem Song Onon Mueng aus dem Album 7x7 aus dem Jahr 1998, auch schon ganz schön lange her. So ein bisschen schneller wird es jetzt wohl, denn ich habe hier jetzt den zweiten Song von Jean-Michel Jarre, Oxygen 4 aus dem Jahre 1976.

Ja, also ich mag ihn jetzt mal als Synthesizer-Vorreiter sozusagen benennen, Jom Shel Jah mit dem Song Oxygen 4 aus dem Album Oxygen aus dem Jahre 1976, lang ist her. So, Mike Oldfield hatten wir ja heute schon mal, hier gibt es jetzt den zweiten und letzten Song für heute von ihm und der ist auch relativ bekannt, The Bell.

1998 war es, um ganz genau zu sein, Michael Field mit dem Song The Bell aus dem Album Tubular Bells Nummer 2. Wir gehen nach Amerika. Joe Satriani haben wir ja heute schon gehabt. Hier ist sein zweiter und letzter Song mit dem Song Crying.

Diese Musik übrigens aus den USA, Joe Satriani mit seinem Song Crying, das Album The Beautiful Guitar aus dem Jahre 1993. So, mein Lieben, wir kommen so langsam ans Ende meiner Sendung. Das heißt für euch, ich habe jetzt ja noch drei Songs in meiner Playlist. Hier geht es jetzt also mit dem vorletzten Song weiter mit Enigma. Das Musikprojekt kennt ihr ja alle. Das ist von Michael Kretuben. Die weibliche Stimme ist meistens Sandra. Ja, genau, die Dame, die ihr so in den 1980ern gehört habt. So 85, 86, 87 ungefähr und ein bisschen höher. Das hier ist der Song TNT for the Brain aus dem Album Leroy est mort, vive Leroy. Ich hoffe, ich habe es richtig ausgesprochen.

letzter Saison, ja, vorletzter Song Enigma, das Musikprojekt von Michael Cretu, den hört ihr auch im Hintergrund, also die männliche Stimme ist Michael Cretu und die weibliche Stimme, die ihr gerade gehört habt, war Sandra, die sind übrigens beide verheiratet gewesen, ob sie es noch sind, keine Ahnung, TNT vor The Brain aus dem Album Leroy est mort, vive Leroy, der vorletzte Song. So, wir kommen zum vorletzten Song. Luna kommt aus Deutschland, ist damals die einzigste Frau, oder so ziemlich die einzigste Frau, die bekannt wurde, dass sie mit Synthesizer elektronische Musik gemacht hat. Das Album heißt Moving Moments, das relativ gut verkauft wurde aus dem Jahre 1989, so ist es richtig rum. Und das hier ist einer der Songs, Exotic Child, aus dem Album Moving Moments von Luna. Achso, ja, ihr kennt das ja am Ende des Songs. Ja, muss ich mich noch ein bisschen eher bei euch melden wegen der Verabschiedung.

aus Deutschland, Luna mit dem Song Exotic Child aus dem Jahre 1989, aus dem Album Moving Moments sollte man sich vielleicht mal anhören, das Album. So, ja, meine Lieben, wir beenden mit dem letzten Song jetzt gleich die Chillertime Nummer 162. Ich sage Dankeschön fürs Zuhören. Ein Gruß geht an alle Radios, die auch mit angeschlossen sind und natürlich an alle Zuhörer, die gerade immer noch vielleicht ihr Lieblingsradio hören. Ich hoffe, ich bin immer noch dabei. Ansonsten hören wir uns dann nächste Woche wieder, wenn ihr mögt, natürlich zur 163. Sendung Chillertime am Mittwoch. Ich sage tschüss, bye bye, schlaft schön und hier gibt's jetzt den Song Clyde X One mit Into the Night aus Russland. Bye bye.